0: So, dann darf der Frank uns jetzt was über die vier Stücke erzählen, die wir jetzt gerade gehört haben.
1: Ja, das erste Stück Aufzug ist auch im Titel, was sich erklärt. Ich weiß natürlich, dass so eine Aufnahme schon gemacht wurde und danach, also das ist natürlich die Aufzugaufnahme schlechthin auf Pink Floyd, auf der Pink Floyd-Platte Wish You Were Here vor dem gleichnamigen Titel. Deswegen habe ich mir überlegt, ob ich das mache, aber ich hatte so Bock drauf und bin tatsächlich, wir sind meine Frau und ich sind in Malaga auch wieder vom Strand zurück ins Hotel, in den Aufzug und hochgefahren und das habe ich aufgenommen. Und ich finde das immer noch, auch wenn ich es schon kenne, faszinierend, wenn man das halt mit dieser mit der Kunstkopf-Mikrofonie aufnimmt und dann über Kopfhörer hört, dann diese Räumlichkeit ist wirklich, finde ich immer noch verblüffend. Ja, und der Aufzug endet dann beim nächsten Stück, Eye of the Storm. Das ist ein Ampelstück gewesen, wo ich mal wieder mit meinem klassischen Moog auch spielen konnte. Danach kommen Menschen in Kirchen. Ja, da waren auch Geräusche und Menschen aus der Kathedrale in Mallorca, in La Palma. Und das ging über in Dante's Dream. Und das ist, wenn man so will, so ein kleines Statement von mir zum Thema Kirche. Wer Dante gelesen hat, die göttliche Komödie, der weiß, um was es da geht. Und deswegen ist das Stück auch so, würde ich sagen, so gruselig und so ein bisschen horrormäßig. Deswegen habe ich es auch kurz gehalten. Aber es ist so, ja, wenn man so will, ein kleines Statement zur Verlogenheit dieser ganzen kirchlichen Institutionen. Und was ich noch vergessen hatte, bei dem Stück davor, Menschen in Kirchen, das ist auch eine Kombination aus verschiedenen Sachen. Man hat da so einen Bläserverein gehört. Und das Lustige war, das sind Aufnahmen aus Italien, Frankreich und La Palma gewesen. Und das kombiniert mit unserem örtlichen Musikverein. Der ist nämlich Sonntagmorgens hier vorbeigelaufen vom Haus und habe ich mal kurz das Mikrofon rausgehalten und habe den Musikverein aufgenommen und die Prozession und habe das in das Stück mit einfließen lassen, natürlich auch wieder verfremdet und bearbeitet. Und das geht dann irgendwann über in Dante's Dream. Und der Traum von Dante ist eigentlich eher ein Albtraum gewesen. Deswegen war das so ein bisschen am Schluss so gruselig.
0: Ja, wir haben jetzt noch auf dem Album vier Stücke, die teilen wir durch zwei, ne? Also jeweils zweimal.
1: Okay.
0: Und wir spielen jetzt Sequenzen und Museum.

0: So, Frank, dann erzähl uns doch mal ein bisschen was über die beiden Stücke, die wir jetzt gerade gehört haben. Das letzte kann ich dir sagen, das hört sich tatsächlich so an, wie Museum, aber wir fangen mit dem ersten an.
1: Ja, das erste, das Sequenzen ist im Prinzip, habe ich dann nochmal das Thema aufgegriffen von Matter of Time, nämlich verschiedene Sequenzen in verschiedenen Takten laufen zu lassen und dazu zu spielen, einfach weil es in dieser Ausstellung Echo Kabinett so wunderbar gewirkt hat, weil es eben aus vier Richtungen kam. Das heißt, man hört dann die Sequenzen nicht als einen Sound, sondern es kam wirklich von vorne rechts, kam die eine Sequenz, von vorne links kam der 7/8, von hinten links kam der 5/4 und so. Und das ja, ist auch ein polyrhythmisches Stück. Im Museum ist in Wahrheit Geräusche nicht nur aus dem Museum, sondern auch aus einer Bibliothek in London, in England. Und auch das habe ich dann so gemacht, dass in einer Richtung lief, also Stereo, was war ein normales Field Recording, lief dann das Geräusch aus der Bibliothek und aus dem anderen, von hinten kam dann das Geräusch des Museums. Was lustig war, in der Bibliothek, am Ende des Stücks hört man so ein Gerumpel. Das war ein Bibliotheksangestellter, der auf einem Rollwagen Bücher durch die Gegend gefahren hat. Das hat also wunderbar gepasst, diese Aufnahme. Das kann man auch über Kopfhörer hören. Da kommen dann wirklich von der einen Seite, läuft es an dir vorbei. Und da habe ich gesagt, das ist ein perfektes Ende für dieses Stück.
0: Ja, passt auch gut. Ja. So, apropos Ende, wir haben jetzt auf dem Album noch zwei Stücke, die wir euch spielen werden. Das ist einmal Short Tower und Ocean Closing.
1: Core Tower.
0: Accord
1: Das ist,
0: Tower, ja.
1: ja, das ist, ich habe vor 2 Jahren habe ich eine Installation gemacht in einer der ältesten Kirchen Deutschlands, 1200 Jahre. Und das ist nochmal so eine kleine Hommage daran gewesen. Ich baue praktisch mit der Orgel baue ich einen Akkord auf. Es kommen immer mehr Töne dazu. Die bauen sich auf, deswegen Chord Tower, ein Turm aus Töne. Und das Ganze löst sich dann wieder auf. Da, wo das Album angefangen hat, wo alles Leben angefangen hat, nämlich im Ozean. Das löst sich auf in Ozean, Epilog. Und das klingt, wenn man so will, habe ich dann nach dem Mischen festgestellt, klingt so ein bisschen wie Tangerine Dream, End 70er, Anfang 80er, ist nicht beabsichtigt, aber ich weiß nicht, was du davon denkst, aber ich finde, es hat deutliche Adaptionen daran, aber das finde ich nicht schlecht, finde ich gut.
0: Gut, hören wir uns das mal an.
1: Okay.

0: So, Frank, dann erzähl uns doch nochmal, wo man für die Leute, die das gut fanden, wo man dieses Album kaufen kann.
1: Ja, also für diejenigen, die noch Freude an Tonträgern haben, die CDs kann man bei mir bestellen. Über meine Homepage frank-tischer.de oder direkt eine E-Mail schicken, tischer@frank-tischer.de. Und wer zu Hause keinen CD-Spieler mehr hat, aber das trotzdem gut fand, der kann das bei Bandcamp kaufen oder bei Spotify hören, Apple Music, Amazon Music. So, das ist auf den üblichen Plattformen auch zu hören.
0: Alles klar. Wie gesagt, das Album heißt
1: Echo-Kabinett sowie die Ausstellung.
0: ganz genau. So, wir haben jetzt noch einen kleinen Rausschmeißer. Bevor wir dann zum Outro kommen, gehört er nicht zum Album, sondern wir spielen jetzt Frank Tischer und Deep Sky.

0: So, Freunde, mit diesem Liedchen sind wir angekommen am Ende unserer heutigen Sendung, muss ich ja wieder sagen, unser Wall. Ich bedanke mich mal bei dem Frank, dass er sich wieder zur Verfügung gestellt hat, mit mir ein Interview zu wagen. Auch bedanke ich mich natürlich bei den Hörern im weiten WWW. Frank, recht herzlichen Dank.
1: Ich danke dir, dass ich wieder in einer Sendung sein durfte. Ich hoffe, ich habe nicht zu viele, zu viel erzählt, dass die Musik zu kurz gekommen ist, aber auf jeden Fall, es hat mir viel Freude wieder gemacht. Danke, dass ich bei dir zu Gast sein durfte.
0: Es ist mir immer wieder eine Freude, dich einzuladen beim nächsten Album wieder. Ja, ich weiß, du hast momentan keins auf Lager, aber es kommt garantiert wieder. Oder sehe ich das falsch?
1: Auf jeden Fall, aber jetzt nächste Woche fliegen wir nach Mailand, dann spiele ich auf 2 Festivals, ich bin dann eine Woche weg, dann fängt meine Nacht der Harmonien an im August und es ist momentan sehr, sehr viel und ich komme wenig dazu, einfach mal zu probieren und die Seele bauen, also nicht Seele bauen, zu kreativ zu sein, sag ich mal. Und deswegen bin ich mit einem Album in diesem Jahr spät dran, aber das macht nichts, dann kommt es später.
0: Ja gut, Freunde, dann hoffen wir mal, dass wir vielleicht ein neues Album unterm Weihnachtsbaum kriegen, ne?
1: Vielleicht, ja.
0: Alles klar. Frank, ich bedanke mich recht herzlich bei dir und sag dir schon mal auf Wiedersehen, goodbye, bis zum nächsten Mal und ganz liebe Grüße nochmal an Antonio, dass sie das alles mitmacht hier mit uns.
1: Ja, das werde ich ihr gerne ausrichten, ja. Ohne sie würde es nicht gehen.
0: Okay, so, mich könnt ihr wieder hören Sonntagmorgen um 10 Uhr mit dem Frühschoppen, Dienstag und Donnerstag mit meiner Halbzeitsendung und nächste Woche Freitag wieder mit meiner New Age-Sendung, das Ganze hier bei Modul 303. Ich wünsche euch allen jetzt noch einen schönen Freitagnachmittag, wir sind ja noch gar nicht bei Sonntag. Freitagabend und sage Tschüss, bye bye und denkt dran, bleibt mir gewogen, bis denn, ciao, ciao.
1: Sind wir draußen?

Donnerstagmittag, 12 Uhr, herzlich willkommen bei Modul 303. Heute Mittag wieder die Halbzeit mit dem Rainer am Mikrofon. Dazu begrüße ich natürlich alle Leute, die mir im weiten WWW hier zuhören. Mitgebracht habe ich euch das neue Album von Taneko, Tau Zero. Und das erste Stück, was wir hören, Leonora Christine.

So, wir sind immer noch hier bei Modul 303 und die Halbzeit mit dem Rainer Mikrofon. Ja, mit dem Album Taneko und Tau Zero. Wir kommen zum nächsten Stück, Never Ending Journey.

0: Donnerstag Nummer 2 im Oktober. Am 8. Tag im Oktober. Pünktlich um 22 Uhr. Herzlich willkommen zu Ad Libitum hier auf Evosonic Radio. Sehr schön, dass alle wieder dabei sind. Ich bin auch dabei, nicht so wirklich, weil ich muss leider noch in Calaradiada rumhängen und ich kann gar nicht sagen, wie es ist. Schön. Aber das ändert ja nichts an der Tatsache, dass wir 2 Stunden Elektronik vor uns haben. Naja, was auch sonst hier über Sonic, aber hier ist ja die andere Elektronik und wir gehen heute echt weit zurück. Ich kann schon sagen, das Neueste, was ich dabei habe, ist von 2021 und das Älteste von 1977. Also, wie immer, trennt sich am Anfang mit Binary Finery, Ashra, Foreign Spaces, Wavestar, Edgar Fröse, Ark und State Azure. Ja, wo wir schon bei Namen sind, ich bin so wie letzte Woche auch und so wie nächste Woche sehr wahrscheinlich auch Detlef Keller. Für die, die neu dabei sind, gute alte Elektronik ist die eine Sache, aber heute gibt es ja auch Elektronik, da wird noch mal ein bisschen was anderes darunter verstanden und das ist die tanzbare Techno, Trance und wie das Zeug alle heißt. Ich kenne mich mit den Schubladen so im Detail nicht aus, muss auch nicht sein. Ich mache alles nach Bauch oder nach Ohr vielmehr. Binary Finery macht den Auftakt, eben die heutige Elektronik und das Album heißt schlicht und ergreifend 2000. Da sind auch nur 2000er Tracks drauf. Aber das, was wir jetzt hören, ist die Jam X and Delanion's Dumo Remix Version. Puh. Auf geht's. Erste Runde. Ad Libitum bei Evosonic. Was macht ihr?
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irgendwie bekannt vor. Habe ich, glaube ich, schon mal in einer ähnlichen Variante irgendwann in den letzten 7 Jahren Binary gespielt. 2000 der Track, der Jam X and Delane Lyons Dumont Remix. Ach du Scheiße, Mensch. 2000 reicht. So, 1998 rausgekommen, 1997 wahrscheinlich eingespielt von den Herren Manuel Götzsching, Harald Großkopf, Steve Baltes, Lutz Ulrich, das Ganze in Japan passiert. Deswegen heißt das Album auch Live in Japan 97. Und auch den Track gibt es in verschiedenen Varianten. Ich muss gerade überlegen. Auch auf verschiedenen Alben, ja. So Solandaise ist der, glaube ich, auch drauf. Egal, niemand lacht rückwärts, sagt Ascha.

0: Aschra in der Besetzung, Manuel Götzsching, Harald Großkopf, Steve Baltes und Lutz Ulbrich, aufgenommen in Japan 1997, so heißt auch das Album Life in Japan 79 and Niemand lacht rückwärts. Herrlich. Foreign Spaces haben wir jetzt. Dark Star heißt das Album aus dem Jahr 1997. Part 1 läuft und wahrscheinlich werden wir da noch andere Parts hören. Für alle, die jetzt erst dazugekommen sind, sei dieses gesagt.
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Foreign Spaces aus dem Jahr 1997, Dark Star Part 1. Was mich damals so voll geflasht hat, war das die Band Wavestar. Und im gleichen Jahr, 1997, hat Wavestar Out of Time rausgebracht. Und das waren damals John Dyson und Dave Ward Hunt. Crystal Ashes läuft hier. Bis zur Pause von Ad Libitum.

Wavestar 1997, Out of Time, das Album, und Crystal Ashes, der Track. So. Da ist sie, die Musik von Stevie BZ, und die zeigt uns die Pause an. Ja, Halbzeit war Ad Libitum hier auf Evosonic Radio, und ich bin rein optisch auf der Seite des Schallwendevereins Freunde und Förderer der elektronischen Musik. Die haben eine Webseite, schallwend.de. Da gibt es die Rubrik Termine, und da gucke ich mal, was es so in diesem Monat gibt. Übermorgen, 10.10., da ist es schon, E-Life in Norschott, im Saal des Tulendans, wie jedes Jahr um diese Zeit, das Festival veranstaltet von Ron Boats. Und zwar habe ich hier den Ablauf: die Türen öffnen um 12.30 Uhr, um 14 Uhr spielt Misha featuring Davy, 15.40 Uhr spielen Access und Maxis, Max Schiefler und Axel Stupplich, dann um 19.20 Uhr FD Project und um 21.15 Uhr Top Act XTD-Mann Jerome Fröse. Das Ganze für 39 Euro, wenn es noch Karten gibt, aber Versuch mal klug. Ansonsten gibt es ja die Webseite groove.nl und Verlinkungen, und ich gucke gerade mal auch Mailadressen. Klar, alles auf der Schallwende-Seite. 10.10., 17.10. Awakenings All Day mit Air Sculpture, Field Lines, Cartographer, Ideation, Infinity Room und Cycling Envelope. Für 30 Euro gibt es das ab 13 Uhr am 17.10. auf der Insel in Rugeley. Weiter, 31.10. Ich gucke gerade, irgendwas vergessen. Nein, 31.10. Bridge to Imla. Michael Brückner, Hans-Dieter Schmidt, Volker Lanko in Erlensee. Im Kunstraum Erlensee um 19 Uhr. Mehr steht hier nicht, außer eine Mailadresse bzw. eine Webseite: bridge2imla.de. bridge-to-imla.de. 19 Uhr ist da Anpfiff. Wuppertal, 14.11. Phobes Festival 2026 mit Hallo Manasch, Empuse, T. Dis, Circula. Und das Ganze gibt es für 33 Vorverkauf, 40 Euro Abendkasse. 19 Uhr Anpfiff geht bis tatsächlich 0 Uhr. 20.11. Freitag, Globotom spielt in Wetzlar bei einer Veranstaltung mit dem Thema Die Pflanzenwelt der Bibel. Eintritt ist frei, 19 Uhr ist Anpfiff, und mehr steht hier nicht, außer dass es die Neuapostolische Kirche in Wetzlar ist. 20.11. 19 Uhr. Den 7.11. habe ich vergessen. Mann. Halb träumend, halb tanzend genießen die Badegäste ein Programm aus live elektronischer Musik. Oder live und elektronischer Musik, jawohl. Licht- und Videoprojektion von Samstagabend bis Sonntag früh. Eine ganze Nacht lang sind die drei Ausnahmethermen Schauplatz des weltweit einzigartigen Festivals. Die drei Thermen gibt es in Bad Sulza, Bad Schandau und Bad Orb. Das ist die Toskana-Therme, und Jubiläum. 25 Mal gab es das schon, oder ist jetzt das 25. Mal. Orkos Killer und Schönwälder dürfen dabei sein am 7.11. in Bad Sulza. 18 Uhr geht's los. Ich weiß, oft spielen wir so um 20 Uhr, 2 Stunden, und die Leute liegen genüsslich im Wasser. Es ist schon ein Träumchen, Also, und die Musik gibt es natürlich nicht nur unter Wasser, sondern auch in der Halle. Es lohnt sich. 7.11. ab 18 Uhr. 21.11. Jawohl, vorhin noch in Orschott gewesen, zusammen mit dem Max Schiefele. Jetzt ist der Axel Stupplich
alias Access in der Dechenhöhle, in der Tropfsteinhöhle in Iserlohn. Da macht er jedes Jahr im November ein kleines Zwei-Act-Festival und der zweite Act neben Access. Diesmal Kellman, Detlef Keller, Michael Menzel für 29 Euro plus 3 Euro Porto und Versand. Seid ihr dabei ab 19.15 Uhr bis ungefähr 23 Uhr. Super Atmosphäre, super Licht. Ich glaube, so ein bisschen Laser ist dabei. Und das Ganze bei stattlichen 12 Grad. Decke mitbringen und was Warmes zu trinken. Also es lohnt sich auf jeden Fall, dahin zu kommen. Ich bin auch da. Ich gucke mir und höre mir das an. Noch einmal Bridge to Imla am 29.11. im Jugendkulturhaus Kairo. Nein, nicht in Kairo, sondern in Würzburg. Also Brückner, Schmidt und Lanko noch einmal unterwegs im Rahmen des Psychedelic Network Festivals. Yippie, am 29.11. Zum 29. Mal gibt es Frühstück mit Musik. Am 5.12. ab 10.30 Uhr mit Live-Musik Luna, das ist der Dirk Skussel und das Ganze nennt sich EM Breakfast und wird vom Schallwendeverein veranstaltet. Mehr steht hier leider nicht, aber die gasthausgoeke.de Adresse steht hier um sich da, und eine Telefonnummer auch, um sich da anzumelden, damit die wissen, was besorgt werden muss außer Musik. So, letzte in der Liste, Hello 2027 mit Pond, also beziehungsweise Paule Fuchs, die alte, gute, alte DDR-Band. Und das Ganze gibt's im Planetarium Bochum. Ich habe noch was vergessen. Im Planetarium Bochum, auf jeden Fall am 30.12. um 21.15 Uhr. Planetarium Bochum, 25, ermäßig 22 Euro. Und natürlich gibt's vorher noch einmal Planetarium Bochum mit Stefan Erbe und zwar auch am 5.12., da wo morgens mit Musik gefrühstückt wird, wird abends mit Musik an die Decke geguckt oder an die Kuppel und Stefan Erbe spielt dort zum Thema The History of Electronic Music, der Teil 3 ist das schon und Sound of Sky ist die Reihe, in der das stattfindet, 21.15 Uhr Planetarium Bochum, 5.12. 16 Euro mäßig 13, das gehört da auch noch zu. So, dann sind wir soweit durch. Das ist das, was live so zu erleben ist, was jeden Tag erlebbar ist. Ist natürlich hier alles rund um Eurosonic, aber auch Modul303.com bringt euch Sendungen in dieser Art rund um die Uhr. Es gibt Wiederholungen von Ad Libitum und Verlinkungen zu Ad Libitum und Wiederholung auch das Original hier auf Eurosonic Montagmorgens um 8 Uhr. So, genug erzählt. Die Musik ist ja auch gleich zu Ende. Wir machen weiter mit dem guten alten Eddie. Wir gehen jetzt mal wirklich zurück bis ins Jahr 1977. Edgar Fröse, sein Album Edges und Icarus. Der Start in die zweite Runde, zweite Stunde von Ad Libitum. Viel Spaß!

Fröse 1977. Das Album Ages and Icarus oder Icarus oder wie auch immer. Das ist alte Urelektronik. Und das klingt wie alte Urelektronik, ist ein bisschen später entstanden, 2010. Das sind die Herren Ian Buddy und Mark Shreve. Zusammen sind sie Arc und das Album und der Track gleichnamig Rise.

Ark. Das Album Rise, der Track Rise aus dem Jahre 2010. Ian Buddy und Mark Shreve. Das ist Electronic und Mark Shreve, Meister am Moog 55 System. So, was Ruhiges, so ein bisschen zum Relaxen, gefunden bei Bandcamp und bei YouTube, zum Download eben bei Bandcamp, und damit kann man den Musikanten auch was Gutes tun. State Azure aus dem Jahre 21, Orbital Dream State.

Hate Azure. Zu finden bei Bandcamp oder auch bei YouTube. Und wir hatten den Orbital Dream State aus dem Jahre 21 und wir hören die Schlussmusik. Und das bedeutet, wir sind durch. So, mit der Playlist muss ich gucken. Spätestens übermorgen ist die wieder hochgeladen. Ich bedanke mich fürs Zuhören. Schön, dass ihr dabei wart und hoffe, nächste Woche seid ihr wieder dabei. Dann bin ich auch wieder dabei, live aus der Dachkammer. 15.10. ist das. Yippie. Weihnachten kommt immer näher, also nicht vergessen. Habe ich übrigens vorhin vergessen. Mensch, Leute. Ich sammle doch für das Weihnachtswunder. Mann. Weihnachtswunder26@detlef-killer.de. Bei PayPal könnt ihr mitmachen. Wir wollen was tun, gemeinsam mit dem WDR 2 und dessen Weihnachtswunder. Diesmal wird in Mönchengladbach gesammelt. Ich möchte dabei sein mit euch zusammen und was tun gegen den Hunger in der Welt. Ich weiß, es gibt viele Argumente dagegen, aber ich glaube, es gibt mehr Argumente dafür. Ansonsten wünsche ich euch erstmal eine gute Nacht, dann ein gutes Wochenende. Viel Spaß in den Niederlanden. Ich werde nicht dabei sein. Aber macht nichts. Ich glaube, der Bas hält uns da hoch, uns BKSler. Dann auf jeden Fall noch eine schöne Woche. Bleibt oder werdet gesund. Bis bald. Tschüss, ihr und euer Detlef Keller.

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Hallo zusammen. Es geht gleich los mit einer Neuvorstellung von Babylon Synthetico. Das neue Album nennt sich Ephemeral Architecture und das Stück nennt sich Temporality. So, viel Spaß!

Gestern hat er beim Ron Boots auf dem Ida gespielt. Ich rede von Jerome Fröse. Und hier ein Stück von der EP She Bang, das Stück She Bang.

Und zum Ende der Sendung ein wenig leichten Jazz vom Wolfgang Hafner, der, wie ich entdeckt habe, inzwischen auch auf Bandcamp zu beziehen ist. Hier ein Stück vom Album Round Silence, das sich da nennt The Space in Between. Ist ein sehr rundum schönes Album. So, das war's dann auch schon wieder. Ich hoffe, ihr seid nächste Woche dabei, wenn der Christian euch wieder was vorspielt. Schauen wir mal. Bis dann, eine gute Zeit euch. Tschüss.

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Guten Abend und herzlich willkommen. Mein Name ist Steffen Thieme und ich begrüße euch zur Oktober-Ausgabe von Sounds of Sin Musik Nonstop hier auf Modul 303. Ihr wisst, es gibt wieder 60 Minuten das Beste aus New Instrumental Music, Synthpop, Wellness, Electronica, Chillout und New Age, wie üblich in einer unerhörten und ungehörten Mischung. Ich hoffe, ihr sitzt bequem an den Radios, an den Smartphones, wo auch immer oder wie auch immer ihr Sounds of Sin Musik Nonstop hört und genießt gut 60 Minuten lang die etwas andere Musik hier auf Modul 303.

Und leider haben wir es fast geschafft. Gleich beginnt der letzte Titel im Rahmen von Sounds of Sin Musik Nonstop. Ich hoffe, dass meine Musikauswahl euch diesmal auch wieder gefallen hat. Wenn dem so ist, dürft ihr es mir natürlich, wenn ihr wollt, gerne mitteilen. Schreibt mir zum Beispiel eine Mail an redaktion@soundsofsin.de. Postet das, was ihr mir mitteilen möchtet, in der Facebook-Group unter facebook.com/groups/soundsofsin. Oder auch gerne im Gästebuch, was ihr auf der Homepage www.soundsofsin.de findet. Die Playlist der heutigen Sendung, denn ihr habt ja kaum Wortbeiträge von mir gehabt in dieser Sendung, wisst also auch nicht, welche Titel es waren, die ich für euch ausgesucht habe. Die Playlist, die findet ihr entweder auch im Laufe des Abends in der Facebook-Group, facebook.com/groups/soundsofsin, oder ihr schaut auf die Homepage www.soundsofsin.de. Wenn ihr diese Musikauswahl so fulminant toll fandet, dass ihr die Sendung glatt nochmal hören möchtet, könnt ihr im Laufe des Abends genau das tun. Dann geht ihr nämlich auf mixcloud.com/soundsofsin und da findet ihr unter anderem diese Sendung, könnt sie noch einmal nachhören, aber ihr findet auch viele, viele andere Sendungen aus den Jahren 23, 24 und 25, die ihr nachhören könnt. Denn es gibt ja drei verschiedene Sendungen im Sounds of Sin-Universum. Es gibt diese Sendung, die gleich zu Ende ist, nämlich Sounds of Sin Musik Nonstop. Die hört ihr ja bekanntlich an jedem zweiten Montag eines Monats um 19 Uhr exklusiv auf Modul 303. Es gibt aber ja am ersten Sonntag eines Monats immer von 0 bis 2 Uhr den Sounds of Sin Nachtexpress. Da präsentiere ich euch über 2 Stunden lang die etwas andere Musik, und zwar sowohl auf Modul 303 als auch auf Tide Radio. Und die Hauptsendung, die Sounds of Sin, gibt es an jedem ersten, an jedem dritten und wenn vorhanden, an jedem fünften Montag eines Monats um 19 Uhr, ebenfalls parallel auf Tide Radio und auf Modul 303, mit in der Regel Neuvorstellungen aus New Instrumental Music, Synth, Pop, Wellness, Electronica, Chill Out und New Age. Ich freue mich also drauf, euch zu einer der nächsten Sendungen aus dem Sounds of Sin Universum wiederzuhören und wünsche euch jetzt noch einen tollen Abend hier auf Modul 303, denn auch hier gibt es natürlich 24/7 zwar nicht unbedingt die etwas andere Musik, aber definitiv die elektronische und instrumentale Musik. Also, ich wünsche euch einen tollen Abend und bis zum nächsten Mal. Steffen Thieme verabschiedet sich.

Hallo und herzlich willkommen zur Oktober-Ausgabe von Sounds of Syn Musik Nonstop. Mein Name ist Steffen Thiemer und auch in diesem Monat, am zweiten Montag, um genau zu sein, darf ich euch wieder 60 Minuten der besten, unerhörten und ungehörten Mischung von New Instrumental Music, Synthpop, Wellness, Electronica, Chill Out und New Age Musik präsentieren. Das Ganze von mir wieder recht spontan zusammengestellt zu einer, ja, wie ich schon gesagt habe, ungehörten und unerhörten Mischung. Genießt die nächste Stunde. Ich melde mich erst zum Ende der Sendung wieder, damit ihr jetzt in die absolute Entspannung und in den absoluten Musikgenuss abtauchen könnt. Hier auf Modul 303.

Ja, und jetzt ist es wieder soweit. Der letzte Titel für die Oktober-Ausgabe von Sounds of Syn Music Nonstop, der startet hier im Hintergrund. Und ich melde mich nun nach 52 Minuten wieder zu Wort. Ich hoffe, meine Musikauswahl hat auch dieses Mal wieder euren Geschmack getroffen. Wenn dem so ist, dann teilt es mir gerne mit. Schreibt mir eine Mail an redaktion@soundsofsyn.de. Postet das, was ihr uns mitteilen möchtet, im Gästebuch auf unserer Homepage. Die Homepage lautet www.soundsofsyn.de. Oder postet euer Feedback auf Facebook in der Sounds of Syn Präsenz und die findet ihr unter facebook.com/groups/soundsofsyn. Sowohl auf der Homepage als auch in der Facebook-Group gerne Tipps, Anregungen und oder auch Kritik und natürlich auch Musikwünsche hinterlassen, wenn ihr habt. Darüber freue ich mich sehr. Und natürlich möchtet ihr auch wissen, was waren das jetzt alles für Titel, die ich euch da vorgestellt habe. Die meisten davon, wette ich, kennt ihr womöglich gar nicht. Der ein oder andere sagt vielleicht, na, da war was dabei, das kam mir bekannt vor. Wenn ihr wirklich nachlesen möchtet, welche Titel ich euch präsentiert habe, könnt ihr sowohl auf der Homepage www.soundsofsyn.de als auch an der Facebook-Group facebook.com/groups/soundsofsyn im Laufe des Tages die Playlist einsehen und eben entsprechend nachlesen. Wie geht es denn weiter im Sounds of Syn-Universum? Das wisst ihr natürlich. An jedem ersten, an jedem dritten und wenn vorhanden, an jedem fünften Montag eines Monats hört ihr die Sounds of Syn. Die hört ihr auf Tide Radio und hier auf Modul 303 jeweils um 19 Uhr und in der Regel live mit Steffen Thieme am Mikrofon, eventuell auch Michael Völkel, unserem Webmaster und Technical Consultant. An jedem zweiten Montag eines Monats und die Sendung gibt es das nächste Mal im November, gibt es Sounds of Syn Musik nonstop, all dieweil die Oktoberausgabe gleich zu Ende ist. Und an jedem ersten Sonntag eines Monats, da hört ihr den Sounds of Syn Nachtexpress. Da gibt es über 2 Stunden lang das Beste der etwas anderen Musik von 0 bis 2 Uhr und auch wieder auf Tide Radio und auf Modul 303. Wenn ihr vergangene Sendungen nachhören möchtet oder vielleicht auch diese Sendung nachhören möchtet, das tut ihr unter www.mixcloud.com/soundsofsyn. Am besten auf Abonnieren klicken und dann werdet ihr immer informiert, wenn es eine neue Sendung zum Nachhören gibt. Ich bedanke mich fürs Zuhören, ich bedanke mich für eure Ohren, dass ihr mir diese wieder geliehen habt für diese Ausgabe von Sounds of Syn Musik Nonstop und ich freue mich, euch zu einer der nächsten Sendungen aus dem Sounds of Syn Universum wiederzuhören. Steffen Thieme verabschiedet sich.

0: Donnerstag Nummer 2 im Oktober. Am 8. Tag im Oktober. Pünktlich um 22 Uhr. Herzlich willkommen zu Ad Libitum hier auf Evosonic Radio. Sehr schön, dass alle wieder dabei sind. Bin auch dabei, nicht so wirklich, weil ich muss leider noch in Kalaratjada rumhängen und ich kann gar nicht sagen, wie es ist. Schön. Aber das ändert ja nichts an der Tatsache, dass wir 2 Stunden Elektronik vor uns haben. Naja, was auch sonst hier über Sonic, aber hier ist ja die andere Elektronik und wir gehen heute echt weit zurück. Schon sagen, das Neueste, was ich dabei habe, ist von 2021 und das Älteste von 1977. Also, wie immer, trennt sich am Anfang mit Binary Finery, Ashra, Foreign Spaces, Wavestar, Edgar Fröse, Ark und State. Also, ja, wo wir schon bei Namen sind, ich bin so wie letzte Woche auch und so wie nächste Woche sehr wahrscheinlich auch Detlef Keller. Für die, die neu dabei sind, gute alte Elektronik ist die eine Sache, aber heute gibt es ja auch Elektronik, da wird noch ein bisschen was anderes darunter verstanden und das ist die tanzbare Techno, Trance und wie das Zeug alle heißt. Ich kenne mich mit den Schubladen so im Detail nicht aus, muss auch nicht sein. Ich mache alles nach Bauch oder nach Ohr vielmehr. Binary Refinery macht den Auftakt, eben die heutige Elektronik und das Album heißt schlicht und ergreifend 2000. Da sind auch nur 2000er Tracks drauf. Aber das, was wir jetzt hören, ist die Jam X and Delenion's Dumo Remix Version. Puh. Auf geht's. Erste Runde. Ad Libitum bei Evosonic. Was macht ihr?
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irgendwie bekannt vor. Habe ich, glaube ich, schon mal in einer ähnlichen Variante irgendwann in den letzten 7 Jahren Binary gespielt. 2000 der Track, der Jam X and Delane Lions Dumont Remix. Ach du Scheiße, Mensch. 2000 reicht. So, 1998 rausgekommen, 1997 wahrscheinlich eingespielt von den Herren Manuel Götzsching, Harald Großkopf, Steve Baltes, Lutz Ulrich, das Ganze in Japan passiert. Deswegen heißt das Album auch Live in Japan 97. Und auch den Track gibt es in verschiedenen Varianten. Ich muss gerade überlegen.

0: Aschra in der Besetzung, Manuel Götzsching, Harald Großkopf, Steve Baltes und Lutz Ulbrich, aufgenommen in Japan 1997, so heißt auch das Album Life in Japan 79 and Niemand lacht rückwärts. Herrlich. Foreign Spaces haben wir jetzt. Dark Star heißt das Album aus dem Jahr 1997. Part 1 läuft und wahrscheinlich werden wir dann noch andere Parts hören. Für alle, die jetzt erst dazugekommen sind, sei dieses gesagt.
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Foreign Spaces aus dem Jahr 1997, Dark Star Part 1. Was mich damals so voll geflasht hat, war das die Band Wavestar. Und im gleichen Jahr, 1997, hat Wavestar Out of Time rausgebracht. Und das waren damals John Dyson und Dave Ward Hunt. Crystal Ashes läuft hier. Bis zur Pause von Ad Libitum.

Wavestar 1997, Out of Time, das Album, und Crystal Ashes, der Track. So. Da ist sie, die Musik von Stevie BZ, und die zeigt uns die Pause an. Ja, Halbzeit war Ad Libitum hier auf Evosonic Radio, und ich bin rein optisch auf der Seite des Schallwendevereins Freunde und Förderer der elektronischen Musik. Die haben eine Webseite, schallwend.de. Da gibt es die Rubrik Termine, und da gucke ich mal, was es so in diesem Monat gibt. Übermorgen, 10.10., da ist es schon, E-Life in Norschott im Saal des Tulendans, wie jedes Jahr um diese Zeit.